Ah, ich glaube, ich sollte mal hier weg. Danke, aber das scheint vielleicht nicht.